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0: tatsächlich live auf Sendung. Michael
1: und Memo
0: sind wieder da.
2: Hurra! Hurra, der Michael und der Memo sind da.
0: Ja, nach der Stille und nach der sonnigen, brutal sonnigen Ruhe ist draußen laut Michael der Herbst eingekehrt.
1: Genau, es regnet. Seit 17. dieses Monats haben wir den Herbst angefangen in Deutschland.
0: Und wir haben den 19. heute, mein Lieber.
1: Ja, aber es regnet schon seit 2 Tagen.
0: Ja, und es ist wichtig für die Natur, für die Bäume, ja, für die Pflanzen, okay, für unsere Tiere, für unser Gemüt und für den Rasen vor allem.
1: Auch für die Hörer, weil wenn das so warm ist, dann mussten wir leider in die Sommerpause gehen, weil meine Vinyls wären dann sonst geschmolzen hier in dem warmen Studio.
0: Deine was? Also, das ist unverschämt. Nein, aber es war sehr warm dann. Im Studio ist es sehr warm. Wir haben hier keine Klimaanlage. Wir wollen ja auch nicht hier umsonst noch Strom verbrauchen mit Ventilatoren und anderen Blödsinn.
1: Wobei, wir haben da einen Ventilator.
0: Ja, oh ja, der zeigt gerade 25 an. Nee, Spaß beiseite. Es ist wichtig, dass es regnet. Und ihr werdet es nicht glauben, ich habe nie daran gedacht, dass ich einmal so viel Freude habe, nass zu werden wie heute, als ich auf dem Weg hierher war. Ich bin nass geworden und es hat mich erfreut, weil ich habe es eigentlich sehnsüchtig erwartet. Egal, ich habe ein paar schöne französische Sachen dabei, ein Teaser fürs nächste Wochenende. Nächstes Wochenende findet das großartige Golzheimfest statt mit illustren Gästen wie Carmen Brown.
1: Übernächstes Wochenende, dieses Wochenende.
0: Nächstes Wochenende, nicht dieses, nächstes Wochenende. Ja, ja. Na, das ist dann der 28., 29. Ja. oder 30. Am 29. ist Carmen Brown mit Raphael Landauer auf der Bühne, aber Hauptact ist Carsten Meyer mit seiner Formation Hamburg Spinners. Großartige Band, habe ich letztes Jahr in Oberhausen live gesehen. Ganz, ganz großartig, werde ich dann heute was spielen. Und am Sonntag ist dann der schöne Flohmarkt auf dem Golzheimfest und da sind ein paar DJs. Unter anderem werde ich da sein von 14.30 Uhr bis 16.30 Uhr und werde ein paar ungewöhnliche Sachen auflegen.
1: Ich erinnere mich noch ans letzte Mal, da war ich echt überrascht, was du da aufgelegt hast, als ich die Musik gehört habe. Oder ja. Andersrum war ich überrascht, als ich die Musik gehört habe, wer stand da hinter Plattenteller.
0: Ja. Und das wird auch dieses Jahr so sein und da freue ich mich wahnsinnig. Für mich ist das immer so eine Art Erholung vom ganzen Soul, Jazz und Funk und Disco, was ich spiele. Ist halt eine Musik, die ich auch leidenschaftlich liebe. Aber Michael, mit was möchtest du anfangen? Oder soll ich anfangen? Oder wie sieht's aus?
1: Also ich kann anfangen. Ich habe ja schon die Platte hier auf dem Teller. ja. Und zwar das Stück heißt Limit und ist von Lauren Henderson, Sullivan Fortner und Joey Dyson. Es wurde am 17. Juni diesen Jahres veröffentlicht und es ist so ein bisschen ruhigeres Stück, allerdings eher so Vocal Jazz, so ein bisschen wird es aufgeführt. Hört es euch einfach an.

0: so ein bisschen ruhiger Vocal, Bar, Jazz zum Start.
1: Ja, erinnert so ein bisschen an Swingout Sisters. Ja. Ja. Ja, meine erste Band ist eine Platte, die ich bei Groove Attack in Köln gekauft habe vor langer, langer Zeit. 95, glaube ich, ist sie erschienen und ich glaube, aus dem Jahre habe ich sie auch her. Die Formation, ich glaube, sie gibt es nicht mehr. Weder auf Instagram noch auf Facebook zu finden. Todi Symphony heißt die Band. Erschienen auf Big Cheese Records, ein fantastisches französisches Label, Le Fromage Produktion. Und vertrieben wurde sie in Deutschland von Groove Attack und in Italien vom großartigen Right Tempo. Und von dieser Platte, Todi Symphony, ja, ihr Erstlingswerk, das Stück Interlude. Eine schöne Jazz-Funk-Fusion-Formation, wie gesagt, 1995, Frankreich. Hört euch das mal an.

0: Ja, fantastische Nummer von Todis Symphonie aus dem Jahre 1995. Eine Band, die wahrscheinlich gar nicht mehr existiert. Ich hoffe, deren Mitglieder irgendwo untergekommen sind. Eine fantastische Formation und ein ebenso superschönes, gutes Album. Und werde ich auch niemals den Gedanken hegen, das jemals zu verkaufen. Das bleibt in meiner Sammlung.
1: Das Problem habe ich ja Gott sei Dank nicht. Bei mir bleibt immer alles in der Sammlung.
0: Natürlich. Alle schwarzen Platten, die ich da auf der anderen Seite sehe, bleiben schön in deiner Sammlung.
1: Ja, du bist lachen. Ich habe ja tatsächlich eigentlich eine große Sammlung an CDs. Ich hatte auch mal eine große Sammlung an Platten, aber als ich mich von meiner Partnerin getrennt habe, habe ich die einfach da gelassen. Da sagen immer alle, das war ein großer Fehler. Ja, gut, man macht Fehler im Leben. Ich spiele jetzt ein Stück, das ist eine Neuinterpretation von Paul Desmond's Take 5. Es ist natürlich schon sehr häufig gespielt worden, original halt von Dave Brubeck Quartett. Und es ist noch so Restwärme in meinem Kopf. Und ich spiele jetzt hier das Stück von Warren Wolf. Take 5 ist ganz neu. Ich kann es sehr empfehlen. Ich finde es cool. Also es ist mal etwas anderes.

0: Also da hast du mich wirklich überrascht. Es ist wirklich ein absoluter Hammer. Ist natürlich auch interessant, sich das Ding auf Vinyl mal zu anzuhören bzw. zu erwerben, aber nicht ganz günstig, 37 Euro. Ja, ist mittlerweile schon fast Standard. Aber die Version hat mir richtig gut gefallen. Und ja, wieder halt ein Vibraphonist, von dem ich noch nichts gehört habe, erstaunlicherweise.
1: Das hat mir halt auch so daran sehr gut gefallen, weil es einfach, es war mal frisch, es war mal anders. Es war so, es war total nah eigentlich am Original, aber es war trotzdem anders.
0: Ja. So, die nächste Formation ist aus Paris und ist ein, ich kenne ihn auch persönlich, Ludovic Bors. Eigentlich ziemlich bekannt unterwegs, gerade mit seiner Formation Sounds of Joy oder so ähnlich. Ich weiß es jetzt gerade nicht. Die eher Soul machen. Und er hat auch eine Formation, die nennt sich The Super Tides. Und 2022 erschien auf seinem eigenen Label aus Saint-Denis Paris Q-Sound Recordings die LP und daraus das Stück Nuclear Landscape. Hier sind The Super Tides.

0: Ja, deutlich zu hören, die Querflöte von Ludwig Borsa, dem Kunstlehrer und Mastermind dieser Formation und auch der nächsten Formation, die ich später dann auflege, Jazzbrüt 01 und Jazzbrüt 02. Die Principles of Joy heißt seine Formation und nicht Sounds of Joy oder sonst was. Principles of Joy sind eine fantastische Soul-Formation, die extrem viel unterwegs sind. Und wenn ich mich nicht irre, waren sie letztes Jahr Hauptact auf dem Goldsheim-Fest.
1: Oh, das weiß ich jetzt gar nicht. Da kann ich mich nicht dran erinnern unbedingt.
0: Ist nicht schlimm.
1: Was mein nächstes Stück ist, eine Formation aus Glasgow. Und zwar hatte mich als erstes der Kollege Thomas Buchem darauf angesprochen. Die Rede ist von Mama Terra. Und das Stück, was ich spielen werde...
0: Mama Terra habe ich schon hier gespielt, auf Schallplatte.
1: Auf Schallplatte?
0: Ja, klar. Beide Schallplatten und du hast wahrscheinlich jetzt das aktuellste vom aktuellsten.
1: Genau, Dear Green Place, nicht Peace, Place.
0: Auf Acid Jazz.
1: Jawohl, hier ist es.

0: Ja, Mama Terra. Die können's, die Schotten.
1: Warst du eigentlich nur in Glasgow?
0: Ja, aber lange ist es her. Aber ich bin eher der Freund der anderen Stadt, Edinburgh.
1: Okay.
0: Ja, aber in Glasgow ist auch eine sehr, sehr große Jazzszene. Und auch in Edinburgh. Wir haben ja unsere Jungs kennengelernt. Auf dem Bilka Jazz Festival, das war ja sehr, sehr schön.
1: Die Jungs, die waren schon von der Sprache her krass.
0: Ja, die waren gut. So, die nächste Formation, die ich auflege, ist die Formation, die Headliner ist auf dem Goldsheimfest nächsten Samstag, also nicht diesen Samstag, sondern nächsten Samstag am 29. August. Die Rede ist von Hamburg Spinners, der großartigen Formation von Carsten Meyer alias Aerobic. Und die haben 3 Platten bis jetzt rausgebracht. Und die letzte Platte, die war wirklich sehr, sehr schön. Auch die Covergestaltung und auch das Thema, dass man auch sich den weiten Weg gemacht hat vom hohen Norden des Hamburgs in den schönen Schwarzwald in Baden-Württemberg. Und das Album im Schwarzwald. Und hier ist das Stück Trachtrock. Trachtrock. Das ist so eine Anspielung auf Tracht und wahrscheinlich auf Yachtrock. Und hier sind die Hamburg Spinners.

0: Hamburg Spinners mit Racht Jörg aus dem grandiosen letzten Album im Schwarzwald. Und sie sind nicht im Schwarzwald, sie sind nächsten Samstag abends Headliner auf dem Goldseinfest. Es kostet
1: nächsten,
0: euch nichts.
1: Übernächsten.
0: Nächsten.
1: Ja, jetzt, der nächste, nächste Samstag ist jetzt in fünf Tagen, in
0: vier. Nächste Samstag ist nicht.
1: Am 29.
0: Am 29.
1: Eigentlich haben wir auch irgendwo einen Jingle, ich finde ihn nur gerade nicht.
0: Am 29.8. sind wir präsent auch, streamen die auf dem Festival.
1: Wir übertragen auch ein bisschen Musik von dort.
0: Ja, und wie gesagt, Sonntag bin ich dann von 14.30 Uhr bis 16.30 Uhr mit einem eher ungewöhnlichen DJ-Set auf der Bühne. Zusammen mit Kalle vorher, der Kalle legt vorher auf, Mr. Q, und danach der großartige Jörn Bittger als letztes ab von 16.30 Uhr bis 18 Uhr.
1: Und unser Kollege?
0: Und der Kollege, der legt gar nicht auf.
1: Der Thomas?
0: Ich glaube, der Buchheim legt da nicht auf. Warte mal, ich guck mal. Du kannst ja schon mal was moderieren.
1: Genau, ich moderiere mal was. Und zwar das nächste Stück, was ich jetzt spielen werde, das ist mal wieder so dampfend frisch. Sprich, es ist am 16. August veröffentlicht worden. Und wenn ich auf den Kalender schaue, steht da 19. August. Also vor 3 Tagen.
0: Also, Entschuldigung. 11 bis 13 Uhr der Juniors. Das ist der Sohn von Henry und von Jörn Bittger. Von 13 bis 14.30 Uhr Mr. Q Kalle. Von 14.30 Uhr bis 16.30 Uhr meine Wenigkeit. Und von 16.30 Uhr bis 18 Uhr Jörn Bittger. Die DJs, das DJ-Lineup ist etwas kleiner geworden.
1: Ja, wobei es ist ja auch Freitag was, ne?
0: Freitag ist was, genau. Das ist ja immer dieses Pre-Opening und so weiter. Aber jetzt habe ich dich unterbrochen.
1: Ja, alles gut. Also das Stück, was ich spielen werde, heißt Touch Me, I'm Sick. Und der Interpret ist Ulysses Owens Jr. Und wie gesagt, es ist vor 3 Tagen veröffentlicht worden. Und ich fand es cool. Ich muss es spielen. Und jetzt mache ich es auch.

0: Wow.
1: Ja, haut raus, der Vogel.
0: Haut raus, der Vogel, ein super Schlagzeuger.
1: Warte mal kurz, ich habe da noch eine Ansage.
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0: Und wie immer umsonst.
1: Ja, umsonst und draußen. Und kostenfrei und draußen, weil umsonst, es hört sich mal so negativ an. Aber ihr könnt es auch drinnen hören, weil, wie gesagt, ein Teil der Bands wird live von uns übertragen.
0: Darf ich mal wissen, wessen Stimme das war?
1: Ja, ich glaube, das ist der Tontechniker.
0: Ah, der Tontechniker, der für den ganzen Sound und alles zuständig ist, auch bei den DJs. Ich glaube, den habe ich mal kennengelernt.
1: Ja, der machte auch, oder der hat gemacht, also der macht jedes Jahr auch das Halt an Pop. Da war er nämlich gerade vor kurzem.
0: Ah, Halt an Pop, da war ich vorher auch sehr oft. Was heißt oft? Dreimal hintereinander, und es war wirklich ein Erlebnis. Ja, schön, keine KI-Stimme zu hören, sondern eine echte Stimme ist immer sehr wichtig. Genauso wie richtige Musik zu hören und keine KI-Musik. Richtige Musik, diesmal aus Frankreich, ein Franzose, Simon Moulier, ein fantastisches Album aus dem Jahre, das weiß ich gar nicht mehr, aus welchem Jahr das ist, aber es ist aus den relativ noch jung, also ich würde mal sagen 23, 24 erschienen. Simon Moulier ist Vibraphonist, Balafonist, Percussionist und spielt auch Synthesizer. Und auf diesem ersten Album von ihm, Spirit Song, spiele ich das Stück Beings of Light. Und ich danke natürlich meinem lieben Rabbi aus Wuppertal für diesen grandiosen Tipp und für den Erwerb dieser grandiosen Platte.

0: Simon Mullier mit Beings of Light aus dem Album Spirit Song und wunderschöner französischer Jazz. Eigentlich großartig, dass man in Frankreich mittlerweile auch zwei großartige Vibraphonisten hat, nämlich Simon Mullier und diesen Tollier, glaube ich, heißt er, der mit Philipp Van Ender zusammen auf Tour ist und auch Platten gemacht hat. Ja.
1: Von mir kommt jetzt auch ein Stück, was natürlich auch neu ist, wobei nicht mehr so ganz neu wie die anderen. Es ist von Mai 26, also es ist

0: Sehr schön.
1: Ja, wie gesagt, hat halt das Schlagzeug gespielt, der Nicholas Payton.
0: Ja, ich glaube, ich habe das schon ein paar Mal erwähnt. Ich bin ja in einem Club schon seit ein paar Jahren. Und zwar ein Single-Club, der nennt sich Wonderful Sound von Miles Copeland, von den Superimposers. Direkt aus London werden, ich glaube, alle zwei Monate kommt eine Single dann ins Haus. Manchmal habe ich Glück, ich muss sie dann nicht bei der Post abholen und Zoll zahlen. Dann liegt sie vor meiner Wohnungstür oder in meinem Briefkasten. Und jedes Mal ist das eine sehr, sehr nette Überraschung. Und diesmal ist das eine Platte, wo Miles Copeland anscheinend auch die Finger wieder im Spiel hat mit seinem fantastischen Gehör und Musikgeschmack, der so ein bisschen an Library, Archivmusik, Easy Listening, Electronic Lounge erinnert. Vom Wonderful Sound Label ist man halt so ein Sound gewohnt. Und hier das Stück Disco Bleu. Hier sind Wonderful Sound.

0: euch. Großartig, wonderful sound mit Disc Bleu, nicht Disco Bleu, sondern Disc Bleu. Und das war die letzte offizielle Pressung bis jetzt. Ich denke, in einem Monat kriege ich wahrscheinlich die neue Single und die werde ich euch dann auch vorspielen. Es ist nicht immer Miles Copeland dabei, sondern er hat dann immer irgendwelche obskuren Musiker aus Frankreich, Italien, Spanien, überall, von der ganzen Welt. Ich hatte auch ein paar Brasilianer dabei. Lohnt sich, wer Lust hat, es kostet nicht die Welt, kostet gerade mal 10 Euro jeden Monat. Einziger Nachteil ist, wenn es im Zoll landet, müsst ihr natürlich 6,99 Euro DHL und Zollkosten zahlen. Aber es lohnt sich, es ist wirklich schön und man dann unterstützt eine feine Sache, ja.
1: So, ich spiele jetzt von Dave Holland Sextet Fast Track, aber natürlich nicht die von 2008 im Studio aufgenommene Fassung, sondern die neue Live-Version, die ungefähr vor 10, 14 Tagen rausgekommen ist. Die ist unwesentlich länger, aber live.

0: Dave Holland. Gute Nummer.
1: Danke dir.
0: Sehr schön. Live. Aus welcher Stadt? Da haben wir ihn wieder.
1: Ich kann das rauskriegen.
0: Gut. In der Zwischenzeit habe ich schon meine nächste Platte aufgelegt und die ist wieder von Ludovic und genannt auch Norman Smuggler von Principles of Joy bzw. Kopf von Q-Sound Recordings aus Saint-Denis, Paris. Und der hat eine fantastische Formation nebenbei, die nennt sich Jazz Brut. Aus den Jungs von Principles of Joy bringt er dann auch eine, wie soll man sagen, Spiritual Jazz Platte auf den Markt in einer mega, mega kleinen Stückzahl. Und ich hatte das große Glück, dass mir Christelle, seine Frau, beim letzten Auftritt in Deutschland bei Michael Kleine in seinem Ort, hatten die ein Open-Air-Gig und da haben sie mir tatsächlich die Jazz Brut 001, die auf 200 Stück limitiert ist, mitgemacht und da ist nicht mehr die Zahl zu sehen, sondern Promo-Copy, wahrscheinlich eine der letzten Platten. Und die habe ich dann bekommen und aus dieser fantastischen Platte Jazz Brut 0001 spiele ich das Stück.
1: Ich kann ja deine Frage fix beantworten.
0: Particles Dust and Dust. Ja, bitte.
1: In Birdland.
0: In Birdland in New York City. Yes. Sensationell. Super. Und hier sind Particles and Dust von der Formation Jazz Brut 0001.

0: So, das war die Jazzbröt 0001 und das war das Stück Particles and Dust und das war aus dem Jahre 2024. Jazzbröt 0002 kommt gleich, aber erst kommt Michael.
1: Genau, Michael hatte ja eben schon ein Stück gespielt, Take 5, was abgewandelt oder also neu interpretiert, nicht abgewandelt war. Und tatsächlich konnte ich es nicht lassen. Ich habe ein zweites Stück dabei, das auch sehr bekannt ist. Und es wird von Antonio Faroa gespielt. Und wenn euch das Stück sehr gut gefällt, dann könnt ihr ihn nächsten Monat in der Jazzschmiede euch anschauen. Oder anhören, besser gesagt. Hier ist So What.

0: Das war jetzt ein bisschen näher am Original als vorhin.
1: Mit das Take 5.
0: Genau.
1: Ja, das stimmt. Nächste Formation. Jetzt ist das eher ein Ding, was eher für unserem lieben Raphael Landauer passen würde, zu seiner Sendung. Aber es war auch so, dass wir auch schon hier oft Jamaican Jazz gespielt haben und viele Ska- und Skinhead-Reggae-Musiker der alten Schule sind ja ehemalige Jazzmusiker oder eigentlich Jazzmusiker. Und hier ist eine Formation aus Frankreich, Paris, Jazz Orchestra mit Ska La Parisienne.

0: Scala Parisien von Jaja Orchestra. Das war schöner Ska-Jazz.
1: Muss ich jetzt was sagen? Ja, ne?
0: Ja, du musst was sagen. Ich sage was.
1: Ich sage was.
0: Wo die Blumen sind.
1: Ja, und zwar mein nächstes Stück ist You Irritate My Soul von Katie Girl. Genau, Katy Perry. Das ist ein neues Stück von Katy Perry. Passt nicht so ganz bei uns in die Sendung, aber ich wollte Katy Perry spielen.
0: Jawohl, ja.
1: Katy Gary, nicht Perry, Gary und Mark Limmacher.

0: Ja, wer das mag, kann ich empfehlen. Ist auch gerade neu rausgekommen, ein Album mit 12 Stücken. Alles so Cole Porter-mäßig in dem Style. Und das Überraschende daran ist, weil, wie ihr vielleicht gemerkt habt, dieses Stück war nur 2 Minuten lang. Und dieses Album hat 12 Stücke und ist insgesamt nur 37 Minuten lang. Also die sind alle ein bisschen kürzer.
1: Und wenn ihr das auf Vinyl kauft, kostet das auch wahrscheinlich 37 Euro. Ne?
0: Vielleicht 36.
1: 37 Minuten pro Minute. Ne? Egal. Die nächste Formation ist wieder Jazz Brütt, diesmal 002. Und das aus dem Jahre 26, also ganz aktuell. Und vor kurzem erst erschienen. Und da ist Ludo und Jerome wirklich on top. Und ich leg ja mit dem Nummer auf Labyrinth. Hier sind Jazz Brütt 0002.

0: Labyrinth Jazz Brüt 0002 aus dem Jahr 26, aber nicht 007. Die Musik klang ein bisschen nach 007. Das war meine letzte Nummer. Jetzt kommt Michael.
1: Genau, Michael kommt jetzt mit Bunny Brad und Richard Sparven. Und mein Display ist gerade ausgegangen, deswegen kann ich jetzt nicht lesen. Ich muss die Nummer einfach abspielen. Und? Wir verabschieden uns.
0: Wir hoffen, ihr hattet Spaß, uns wieder nach einer langen Zeit zu hören. Wir hören uns nächste Woche.
1: Ja.
0: Ich denke, die Temperaturen werden nicht mehr auf 30 Grad hochgehen.
1: Ich befürchte es, dass es nicht mehr so ist. Ich würde es mir wünschen.
0: Ich mir auf keine Sekunde würde ich mir das wünschen. Und ich wünsche einen schönen Abend. Bleibt gesund, bleibt sauber.
1: Ja.
0: Wir hören uns nächste Woche.
1: Und im Nachgang nach unserer Sendung gibt es erstmal ein Stück, das heißt Falling Through Me von Niloid. Das hat sich ein Mensch gewünscht. Ein Nils hat sich das gewünscht und hat gesagt, so, oh, könnt ihr das spielen? Haben wir irgendwie verpennt. Habe ich gesagt, na gut, dann spielen wir es halt nach unserer Show. Und danach kommt natürlich der DJ Incognito, wie immer. Und jetzt kommt dann erstmal mein letztes Stück.

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